Da kommt ein junger Mann vorbei, der kann ein bisschen singen. Und schon sagt er, ich bin so frei, als erste Stimme einzuspringen.